Monika. Ich weiß nicht, ob ich mich drauf höre, wie du mich drauf hast, mein Mann. What kind of friend are you? What's going on? What am I dealing with?